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3: Thanks, anytime, 1-1-8-705, all the best, Charmac 1 Echo Alpha. Shannon Tower, break, good morning, Charmac 1 Echo Alpha, run the ILS 24, 6 months.
4: Charmac 1 Echo Alpha, Shannon Tower, good morning to you. 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